0: auf den Wettervorschaufilm. Erstmal sind in den nächsten Tagen eher nur Wolkenfelder, die uns erreichen. Aber dieses Regenband, wir sehen es hier, was vom Atlantik herankommt, erreicht uns am Mittwochabend in der Nacht zum Donnerstag. Und dann geht es etwas wechselhafter auch am Donnerstag weiter mit ein paar Regenschauern, zumindest immerhin. Das Wetter heute Nacht, es bleibt trocken, wechselnd bewölkt. Die Temperaturen gehen in dieser Nacht zurück auf Werte zwischen 13 und 17 Grad. Morgen Vormittag dann Mix aus Sonne und Wolken. Ein paar dichtere Wolkenfelder im Osten, die ziehen ab. Dann wird es im Verlauf des Tages relativ sonnig. Also auch am Nachmittag kann sich eine längere Zeit mal die Sonne halten. Aus Südwesten können aber immer noch mal ein paar neue, dichtere Wolkenfelder entlangziehen. Regen fällt keiner. Die Temperaturen, ähnliches Niveau wie heute. Und das bedeutet 26 bis 28. In Bonn möglicherweise bis zu 29 Grad. Der Wind weht meistens aus südöstlichen Richtungen. Die weiteren Aussichten übermorgen am Mittwoch, vor allem in der Osthälfte, noch einmal sehr viel Sonnenschein, hier sogar bis zu 30 Grad möglich. Also auch der Mittwoch bringt noch einmal sommerliche Temperaturen von mehr als 25 Grad. Am Mittwochabend, spätestens in der Nacht zum Donnerstag, erreichen uns die Regenwolken. Und deshalb sieht der Donnerstag so aus. Es gibt Regenschauer und ein ganz anderes Temperaturniveau am Donnerstag, dann nur noch 17 bis 21 Grad.
1: Carsten Schwanke, vielen Dank, schönen Abend.
0: Gleichfalls.
2: Und es wäre schön, wenn Sie heute Abend einspringen als Zuschauerin, Zuschauer für 21.45. Fallen ja immer irgendwie Leute aus.
1: Was eine Eigenwerbung.
2: Dann haben wir ja das Thema Einspringen und was dann so alles passiert.
1: Jetzt die Lokalzeit, schönen Abend, danke fürs
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0: Trauriger Tag heute im städtischen Krankenhaus in Heinsberg. Da wurde die Schließung der Station für Geburtshilfe und Gynäkologie im Frühling schon beschlossen. Und heute hieß es dann eben Abschied nehmen.
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0: Schönen guten Abend. Die Begründung des Krankenhauses in Heinsberg für die Schließung der Station lautete aus wirtschaftlichem Druck. Und das hieß dann eben heute für 13 Hebammen, ihre Arbeit im Krankenhaus endet heute. Und irgendwie war es dann am Ende ein Abschied.

0: wären so 10 Minuten Fahrt gewesen. Das ist in Zukunft jetzt für mich mindestens eine halbe Stunde.
1: Denn das nächste Krankenhaus mit Geburtsstation ist jetzt das in Erkelenz. Unter Umständen könnte das für manche zum Problem werden.
0: Beim ersten Kind hat man vielleicht die Zeit auch noch, diese Strecke zu fahren. Aber wenn man das zweite oder dritte Kind bekommt und die Geburt schnell geht, kann das natürlich auch problematisch sein. Oder wenn auch vielleicht mal nicht alles in Ordnung ist.
1: Bei Feierabend erwarten zahlreiche Eltern die Hebammen vor dem Eingang des Krankenhauses. Sie sind gekommen, um die Frauen zu verabschieden, die sie durch einen besonderen Lebensabschnitt begleiten durften.
2: Für viele Menschen ist das vielleicht auch noch mal schön, einfach noch mal zu sehen, noch mal die Hebammen zu sehen oder die Krankenschwestern, die sie jahrelang begleitet haben. Hier sind ja etliche tausende Kinder geboren in Heinsberg.
1: Julia Jansen durfte während ihrer Nachtschicht am vergangenen Freitag noch die Geburt eines Kindes begleiten. Es wird im Krankenhaus Heinsberg vorerst das letzte gewesen sein.
3: Genau vor einem Jahr hat Michael Simons die Stichwahl in Aachen für die CDU gewonnen und wurde damit das neue Gesicht an der Spitze des Aachener Rathauses. Der ehemalige Gesundheitsdezernent der Städteregion Aachen, der hatte dann angekündigt, die Aachener Stadtverwaltung schneller und effizienter zu machen, den Dialog mit den Bürgerinnen und Bürgern auszubauen und Zukunftsprojekte wie Mobilität neu aufzustellen. Also hat sich durchaus eine Menge vorgenommen. Jetzt ein Jahr später, da wollen wir schauen, was ist denn aus diesen Ankündigungen geworden und wie nehmen Bürger und auch politische Gegner Simons ein Jahr nach der Wahl wahr?
4: Die Veränderungen im Bürgerservice, darauf ist Oberbürgermeister Michael Simons besonders stolz.
5: Wir waren bei 3 bis 4 Monaten Wartezeit auf einen Termin. Heute kriegt man Termine noch am selben Tag. Das ist ein Ergebnis von Digitalisierung. Und wir haben auch jetzt für den beginnenden Semesterstart dafür Sorge getragen, dass wichtige Aufgaben gerade von diesem jungen, digital affinen Publikum auch am Bildschirm von zu Hause aus erledigt werden können.
4: Zum Beispiel können Erstsemester und andere Zugezogene ihren Wohnsitz in Aachen jetzt online anmelden. Digitalisierung der Verwaltung, das hatte sich der 50-Jährige auf die Fahne geschrieben, als er vor einem Jahr die Stichwahl gegen die damalige Amtsträgerin und Grünen-Kandidatin Sibylle Kolpen gewann.
5: Zum Beispiel gehören wir als Aachen ja jetzt auch zu den Modellstädten, wo man eine Firma in 24 Stunden gründen kann. Alle Ämter sind dann da dran gekoppelt, sogar das Finanzamt, das Amtsgericht, das Gewerbeamt. Alles beieinander und binnen 24 Stunden. Früher war das ein Vorgang, der viele Wochen und unzählige bürokratische Abläufe gebraucht hat. Das geht jetzt schnell aus einer Hand.
4: Auf Social Media, in Kneipen oder auf der Straße. Der Christdemokrat sucht sichtbar den Kontakt zu den Bürgern. Deren Eindruck von ihrem Oberbürgermeister ein Jahr nach der Wahl?
6: Ich habe ihn einmal auf dem Titelbild gesehen tatsächlich und sonst gar keine Berührungspunkte.
7: Ja, ist wenig aufgeregt, scheint aber irgendwie seinen Job zu machen. Und das ist ja das, was man heutzutage in der Politik manchmal vermisst.
8: Also ich weiß, dass das der Oberbürgermeister ist, aber mehr bin ich gar nicht mit drin.
9: Was ich nicht so gut finde, ist, dass er viele Dinge, die die grüne Oberbürgermeisterin mit Mühe durchgesetzt hat, wie zum Beispiel die Verbesserung im Radverkehr, teilweise wieder zurückdrehen will.
4: Denn Simons und die CDU haben hier einen neuen Kurs eingeschlagen.
5: Der Rat hat ja jetzt gerade beschlossen, dass es nicht mehr eine vollflächige Roteinfärbung von Straßen geben wird, sondern rote Streifen mit Piktogrammkette. Andere Städte beweisen bereits, dass das eine sehr sichere Lösung ist. Und das machen wir jetzt in Aachen auch.
4: Das spart nämlich Kosten. Aber Gegenwind gibt es von den Grünen, der zweitstärksten Partei im Aachener Stadtrat. Gleichzeitig haben die Grünen den Eindruck, er musste sich durch den Wechsel von der Städteregion zur Stadt zunächst umgewöhnen.
10: In den Sitzungen, insbesondere in den Ratssitzungen, hat Herr Simons sicherlich den Lernprozess gemacht, dass es in der Städteregion ganz anders zugeht, als es im Rat der Stadt Aachen zugeht. Bei uns wird doch deutlich kontroverser diskutiert und man gerät auch mal mehr aneinander. Aber auch da kommt er rein und ich glaube, dass er da jetzt auch schon viel gelernt hat im letzten Jahr.
4: Als Oberbürgermeister der Stadt Aachen hat man gleich mehrere Jobs gleichzeitig, sagt Michael Simons.
5: Das kann man sich nicht so 1:1 vorstellen, wie man es nachher erlebt. Aber dass es viel Arbeit bedeuten würde, dass es viel Zeit erfordert, das war mir klar. Und aber auch das macht Spaß. Die Vielfalt der Themen ist unheimlich interessant. Im Halbstundentakt immer ein anderes Thema.
4: Ein Jahr nach der Stichwahl steht Simons zwischen Lob und Kritik. Letztlich werden die Bürger ihn daran messen, was sich für sie verändert hat.
3: Ja, und auch wir werden natürlich weiter seine Arbeit beobachten. 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

0: Alemannia Aachen Hockey Club und ja noch deutlich mehr. Die Aachener Soers, die ist für Sport bekannt. Und es ist ja geplant, dass da der Sportpark Soers entsteht. Da soll einiges anders werden. Und dieser Plan soll jetzt Form annehmen.
1: Seit heute kann jeder online oder in der Behörde die Pläne einsehen. Hier soll der Sportpark Soers entstehen. Mit der großen Reitsportanlage, Teilen des Alemannia Aachen Geländes und dem PTSV, früher bekannt als Post Telekom Sportverein. Der bietet vor allem Breitensport an. Für den Verein ist die Änderung des Flächennutzungsplans der Soers mit dem Zweck Sport, Freizeit und Kultur ein großer Schritt.
2: Weil heute eine lange Vorplanungsphase quasi in die Realisierung geht und der Flächennutzungsplan quasi den Startschuss bietet für den Sportpark Soers, auf den wir schon sehr, sehr lange warten.
1: Bevor es hier richtig losgeht, muss erst noch das alte Polizeipräsidium abgerissen werden. Das soll bis Mai nächsten Jahres Geschichte sein. 4000 Mitglieder hat der Sportverein PTSV schon. Sie spielen hier Tennis, machen Kurse wie Yoga oder trainieren im Fitnessstudio. Mit dem Sportpark Soers will man das Angebot noch erweitern.
3: Sei es über eine Laufstrecke, sei es über Beachvolleyballplätze, sei es über Paddleplätze. Das sind also Ideen, die wir im Kopf haben, die wir gerne gemeinsam natürlich mit der Stadt Aachen hier umsetzen möchten.
1: In dem Gebiet will die Stadt noch eine Multifunktionshalle und der ALRV noch eine neue Reithalle bauen. Die Anwohner wissen längst, dass hier der Sportpark Soers entstehen soll. Angst vor Baulärm oder mehr Verkehr haben sie aktuell nicht.
4: Es könnte sein, mehr Verkehr, aber es wird ja sowieso immer gesperrt. Wenn Alemannia und Veranstaltungen sind beim Reitturnier, ist ja die Fläche gesperrt. Ansonsten habe ich kein Problem damit.
5: Es soll ja Breitensport auch möglich sein und man soll laufen können. Und das finde ich toll. Also die Grundidee bin ich dafür.
6: Aachen braucht ja auch sowas.
7: Es sind doch dann mehrere Sportmöglichkeiten.
6: Ja, eben Handball, Fußball, Reiten, ich glaube auch Volleyball oder so, ja, und hier, ja, Leichtathletik.
7: Ja. Gefällt Ihnen?
6: Ja, mir ja.
1: Bis alles fertig ist, dauert es auch noch. Die Stadt freut sich über mehr als 40 Millionen Euro Förderung von Land und Bund.
8: Wir sind schon optimistisch, dass, wenn alles gut läuft und vorbehaltlich dann auch der Planungen und des Ausgangs auch der Planverfahren, dass wir in einigen Jahren auch dort eine Bereicherung in der Sportwelt erleben dürfen. Einmal in der Reithalle und dann auch in der Multifunktionssporthalle.
1: Geplant ist, dass es Schritt für Schritt fertig werden soll und immer mehr Sportflächen für alle hier im Sportpark Soers entstehen.
0: Aufregung in Teilen des Kreises Heinsberg. Im Trinkwasser waren unzulässige Keime gefunden worden. Jetzt aber die gute Nachricht. Die Behörden haben mittlerweile an verschiedenen Stellen Trinkwasserproben entnommen und keine Keime mehr entdeckt, wie die Geschäftsleitung des Verbands Wasserwerks Gangelt auf WDR-Anfrage erklärt hat. Wasser abzukochen sei also auch nicht mehr notwendig, heißt es. Die Ursache für die Belastung war möglicherweise ein Rohrbruch. In der vergangenen Woche hatte der Trinkwasserlieferant für Linnich, die Gelsenwasser AG, das Wasserwerk Gangelt über den Fall informiert. Haben Sie sich schon mal Gedanken darüber gemacht, wie und wo Sie beerdigt werden wollen? Ist für ganz viele ja ein Thema, das man eigentlich ganz gerne vor sich wegschiebt. Dabei wäre das zu Lebzeiten sehr wichtig, sagt Steffi Kolff. Sie ist Chefin eines Bestattungsunternehmens. So könne man nämlich die Wünsche der Verstorbenen besser erfüllen. Aber es ist ja nun mal so, ne? Viele haben da einfach Berührungsängste rund um das Thema Tod. Um die aber etwas abzubauen, hat sich die Familie Kolff zu ihrem 70. Firmenjubiläum Gäste eingeladen.
9: Überall in jedem Sarg, wenn ihr mal fühlt, ist hier eine Matratze, ne, drunter. Man darf auch eine Decke von zu Hause mitnehmen oder ein Kissen von zu Hause.
10: Gehen die dann da rein?
9: Nee, wir müssen die da reinheben.
10: Ja, weil die sind noch nicht da. Weil die sind ja schon gestorben.
9: Genau, die können nicht mehr laufen, ne?
10: Ja.
9: Und wenn die dann dort eingebettet sind, dann kommen die Familien nochmal und nehmen Abschied. Oder wir überführen die Verstorbenen dann zum Friedhof oder ins Krematorium.
11: Interessant. Und gruselig?
10: Nein.
11: Gleich macht Bestatterin Steffi Kolff weiter mit Infos rund um den Tod. Aber zuerst eine Frage an die Gäste. Was führt Sie zu einem Tag der offenen Tür in einem Bestattungsunternehmen?
12: Wir wollen ja eine Vorsorge abschließen, dass wir da auf der sicheren Seite sind, wenn der Tag X denn kommt.
13: Gerade die Kinder sind natürlich auch interessiert, da sie ja im Prinzip ja nicht genau wissen, wie das abläuft.
14: Da ich hier in dem Ort wohne, werde ich auch von dem Bestatter beerdigt. Und da wollte ich mich mal informieren.
15: Mich interessiert tatsächlich, wie ich mich irgendwann mal beerdigen lasse. Ob ich mich einäschern lasse oder ob ich tatsächlich klassisch im Sarg mich beerdigen lasse.
11: Aber bevor es soweit ist, kommt ein Toter in den sogenannten Versorgungsraum.
9: Wir entkleiden die Kleidung vom Krankenhaus, vom Pflegeheim, ne? Und waschen den Verstorbenen erstmal. Und dann ist es so, bei Frauen lackieren wir auch schon mal die Fingernägel, ne? Das, was eben gewünscht ist. Wir drehen die Haare auf, bei Männern rasieren wir, ne? Das, was man eigentlich zu Hause ja auch macht. Angehörige geben uns Kleidung mit, sodass wir danach ankleiden können. Wir können die Verstorbenen dann in den Sarg betten und in unsere Kühlung verbringen.
11: Für sie sind das ganz besondere Momente.
9: Und manchmal, es hört sich vielleicht ein bisschen verrückt an, ich rede auch mit Verstorbenen, ne? Ich erkläre gewisse Dinge. Ich habe manchmal ja auch einen Bezug zu den Verstorbenen, zu den Familien. Nicht immer kennt man die Verstorbenen, aber man darf jemandem die letzte Ehre erweisen. Und ich finde, das ist unglaublich wertvoll und es erfüllt mich sehr.
11: Den Lebenden einen schönen und würdevollen Abschied von ihren Toten zu gestalten, ist ihr Herzensanliegen. Vor einigen Jahren erst hat sie die Leitung des Familienbetriebs übernommen. Vorher war sie jahrelang im Management eines Unternehmens. Hier ist ihr Talent gefragt, zu organisieren, zu beraten und die richtigen Worte zu finden, in der Trauerhalle zum Beispiel.
9: Sie sehen in diesem Raum oftmals das letzte Mal ihr geliebtes Familienmitglied und haben hier alle Zeit, die sie brauchen für die Abschiednahme.
11: Ein Abschied darf schön sein, findet die 34-Jährige. Da darf Sekt getrunken oder gesungen werden. Sie ist offen für neue Wege in der Bestattungskultur, bietet nachhaltige und trendige Urnen an. Denn immer mehr Menschen wünschen sich eine Feuerbestattung. Eine alte Tradition vermisst sie dann doch.
9: Früher war es viel schöner, dass Menschen zu Hause eine Totenwache gehalten haben, dass Menschen nochmal zu Hause zusammenkamen. Und das dauert ja auch länger. Ne? Und sich dann dort verabschiedet haben, das finde ich total schön, dass es das gibt. Aber das geht immer mehr verloren, leider.
11: Ihren Gästen hat sie heute Mut gemacht, über ein Tabuthema nachzudenken und ihnen vielleicht Berührungsängste vor Fragen rund um den Tod genommen.
0: Ja, schwieriges, aber eben wichtiges Thema. Pferde, anderes Thema natürlich, ganz anderes, können ganz schön groß sein. Gerade wenn man ihnen als Kind ja dann zum ersten Mal irgendwann begegnet, ist er dann doch ganz schön eindrucksvoll. Beim Projekt Von Kopf bis Huf von der Caritas Düren-Jülich sollen sie deshalb vor allem eins sein, Mutmacher. Fünf Mädchen mit Flucht- und Migrationsgeschichte lernen da zum einen den Tieren zu vertrauen und zum anderen aber auch sich selbst so ein bisschen mehr zuzutrauen.
16: Pferd Bella wird heute von den Mädchen aus dem Stall geholt. Beim Striegeln, Satteln und später auch auf dem Pferd geht es um Vertrauen. Mit dabei ist Mefo aus Kamerun. Für sie sind Pferde ein fester Teil ihrer Woche.
17: Wenn ich mal so eine stressige Woche hatte, dann freue ich mich immer donnerstags sehr aufs Reiten auf jeden Fall. Die sind ruhig, schön, gelassen und man kann halt so diesen Reiten und so ist einfach ein cooles und schönes Gefühl.
16: Einmal pro Woche kommen die Mädchen hier nach Jülich. Manche reiten schon, für andere ist das noch ganz neu.
18: Ich habe noch nie in meinem Leben gereitet, deswegen es war ein ganz neues Ding für mich und ich habe jetzt gelernt und ich freue mich, dass ich habe mit Pferd kennenlernen.
16: Die Idee für das Projekt kommt von der Integrationsagentur. Sie bringt fünf Mädchen mit Flucht- und Migrationsgeschichte in die Reittherapie. Hier geht es um mehr als ums Reiten.
19: Am Anfang kamen sie alle und waren noch ganz zögerlich und zurückhaltend und haben sich gar nicht so richtig getraut. Auch wie jetzt beim Putzen, das ist einfach so selbstverständlich. Ne? Die kommen an, wir holen das Pferd, die wissen, wo sind die Bürsten, dann geht es direkt los. Die wissen auch, je schneller sie putzen, desto länger können sie reiten. Hat sich einfach schon so ein bisschen ja, wie so eine Selbstständigkeit auch entwickelt.
16: Denn beim Pferd müssen die Mädchen nicht viel erklären. Sie können ausprobieren, was sie sich zutrauen und lernen, wo ihre Grenzen liegen.
19: Außer dem Umgang mit dem Pferd lernen die Kinder ganz viel über sich selber zu spüren, ihr Selbstbewusstsein, sich einzuschätzen, was kann ich nicht, wo liegen meine Grenzen und einfach jemandem zu vertrauen, dem Pferd zu vertrauen, etwas zu machen, wo ich vielleicht selber denke, ich kann es noch nicht und dann einfach merken, sie können es.
16: Und manchmal zeigt das Pferd dabei ziemlich genau, was gerade in einem Kind passiert.
19: Die Pferde können einfach die Kinder besser spiegeln als wir. Durch ihr Verhalten zeigen sie den Kindern viel mehr, was im Hier und Jetzt passiert. Was einfach wir zwar kommunizieren können, aber die Pferde zeigen es den Kindern einfach. Und das ist eine ganz andere Kommunikationsebene.
16: Gerade für Kinder, die neu in Deutschland sind und vielleicht noch nicht so sicher Deutsch sprechen, kann das wichtig sein. Denn das Pferd versteht auch ohne Worte.
19: Unsere Pferde durchlaufen alle nach der Grundausbildung noch eine spezielle Ausbildung für Therapiepferde und werden dann ganz langsam an den Alltag als Therapiepferd gewöhnt.
16: Gleichgewicht halten, losreiten, sich festhalten und merken, ich kann das. Mit jeder Aufgabe werden die Mädchen mutiger und selbstbewusster. Auch Vika aus der Ukraine ist inzwischen mittendrin und hat ihren eigenen Weg mit Bella gefunden.
20: Gut, weil die richtig aufmerksam und gut das gemacht hat.
16: Ein bisschen Mut zum Aufsteigen und hoffentlich in der Zukunft ein bisschen mehr Vertrauen in sich selbst.
0: Ja, wollen wir noch ein bisschen mehr darüber wissen. Deswegen sprechen wir jetzt mit Carsten Dückengießer von der Caritas Düren-Jülich. Schön, dass Sie da sind. Wir haben gesehen, was das Projekt auch bei Kindern auslöst. Was beobachten Sie bei Kindern, die schon ein bisschen länger bei dem Projekt mitmachen?
21: Dass die Kinder sicherer werden, dass sie Selbstbewusstsein gewinnen, dass sie auch lernen, selber wieder zu vertrauen und auch Vertrauen entgegenzunehmen. Die Kinder, mit denen wir arbeiten, die haben schlimme Dinge erlebt, die haben eine Fluchtgeschichte. Und dass der Umgang mit dem Tier, der Umgang mit dem Pferd stärkt für sie das Selbstvertrauen. Sie kriegen auch etwas an Reaktion zurück. Sie merken, sie können etwas, sie trauen sich etwas zu. So ein Pferd ist ja erstmal groß. Und das macht was mit den jungen Menschen. Nämlich es macht, dass sie selbstbewusster und etwas sicherer sozusagen auch durch ihr neues Leben bei uns gehen können.
0: Selbstvertrauen steht wirklich weit oben quasi. Das ist das Ziel des Projekts. Woran machen Sie aber am Ende auch fest, ob das wirklich gelingt?
21: Das merken wir, weil wir mit den jungen Menschen ja nicht nur in diesem Zusammenhang zusammenarbeiten. Also unsere Integrationsagentur in Jülich, die ist Teil eines Netzes der Caritas Düren-Jülich. Wir haben die Servicestelle Antidiskriminierungsarbeit in Jülich, wir haben Gemeindesozialarbeit, wir haben Fachdienst Integration Migration, der im ganzen Kreis tätig ist. Und wir kommen immer wieder mit den Familien und mit den Menschen in Kontakt, über Jahre teilweise. Und da merken wir eben die Entwicklung. Also ne, sei es, was die schulischen Leistungen angeht, was den Spracherwerb angeht, was das Zurechtfinden der neuen Umgebung angeht. Und da sind viele Bausteine, die zusammengehören. Das eine sind eben solche Projekte, die ganz basal das Selbstbewusstsein stärken sollen. Aber es gibt auch zum Beispiel Sprachtandems, es gibt Konversationskurse. Also es ist ein ganzes Bündel an Angeboten. Und die Menschen begleiten wir teilweise halt über Jahre, gerade in der Integrationsagentur.
0: Was würden Sie denn sagen? Jetzt ist das ein Beispiel. Sie haben gerade noch weitere genannt. Was können denn diese Projekte bei Ihnen vielleicht auch wirklich leisten, was Familien, Schulen und vielleicht auch klassische Beratungsangebote eben nicht leisten können?
21: Nicht leisten, ich würde es einfach als zusätzlichen Baustein verstehen. Es geht ja bei der Integrationsagentur darum, Integration zu fördern. Also dabei zu helfen, dass Menschen eben gut bei uns Fuß fassen können, sich integrieren können, selbstbestimmt ihr Leben leben können. Und da arbeiten wir halt mit Schulen, mit Kindergärten, mit Kirchen, mit Stadtverwaltung, mit anderen Trägern zusammen. Und das ist eben so ein Netzwerk, ein Baustein, ein zusätzlicher Beispiel. Sprachpaten. Die Menschen lernen in der Schule Deutsch, die Menschen lernen in Sprachkursen Deutsch. Da wird Grammatik gepaukt, da wird Rechtschreibung gepaukt, aber die Sprache muss auch angewendet werden. Und die Sprachpaten sind zum Beispiel so ein Setting, da treffen sich Menschen, die schon lange in Deutschland leben, es müssen keine Deutschen sein, und die sind mit einem Menschen unterwegs, mit internationaler Familiengeschichte, und die gehen Kaffee trinken, die verbringen Zeit miteinander und sprechen, ganz normal, und dadurch verfestigt sich das.
0: Also ganz, ganz viele Angebote, die Sie haben und die Ihren Beitrag eben leisten. Ich sage an der Stelle erstmal danke für Ihren Besuch hier bei uns im Studio. Danke für Ihre Zeit. Es gibt einen neuen Rekord in Köln, allerdings kein guter. Der Rhein in Köln ist nämlich so niedrig wie noch nie. Und was bedeutet das denn für Schiffe, Wirtschaft und auch ja für uns? Unser Rhein macht gerade was, was er nämlich eigentlich nicht sollte. Er wird immer kleiner. Heute Morgen wurde in Köln ein neuer historischer Tiefstand gemessen. Gerade mal 40 cm Pegel. Und das hat natürlich diverse Folgen.
22: Der Rhein in Köln. So wenig Wasser hatte er noch nie. Schiffe sind kaum noch unterwegs und wenn, dann nur mit weniger Ladung. Der Tiefstwert hat auch Auswirkungen auf die Arbeit der Wasserschutzpolizei. Sie fährt seit heute nur noch mit kleinen Booten raus.
23: Die wichtigsten Aufgaben, insbesondere zur Gefahrenabwehr, können wir auf jeden Fall auch mit diesem Boot gewährleisten. In erster Linie haben wir Komforteinbußen, dass sich das Boot viel mehr bewegt. Wir haben keine Klimaanlage, keine Toilette, keine Küche. Ansonsten kommen wir mit dem Boot aber dienstlich gut zurecht.
22: Die Wasserschutzpolizei kann selbst bei einem niedrigeren Pegel noch fahren, selbst wenn alle anderen Schiffe nicht mehr fahren können.
23: Die Gefahrenabwehr ist auf jeden Fall noch gewährleistet hier auf dem Rhein durch die Wasserschutzpolizei. Und selbst wenn wir nicht mehr weiterfahren können, dann haben wir andere Einsatzmittel und Netzwerkpartner, wie beispielsweise die Feuerwehr oder die Hubschrauberstaffel, die immer noch andere Möglichkeiten haben, die Aufgaben wahrzunehmen.
22: Niedrigwasser ist für Spätsommer und Herbst nichts Ungewöhnliches. Trotzdem, so wie heute, hat der Rhein in Köln noch nie ausgesehen.
2: Ich bin morgen 83 Jahre alt, also so niedrig noch nie. Eis schon, habe ich schon drauf gesehen, aber das ist der Gipfel.
3: Wenn jetzt einer sagt, wir hätten keine Klimakrise, dann weiß ich es auch nicht. Auch die Wärme jetzt noch wieder, Ende September ist ja auch nicht normal. Ne?
4: Ich hoffe, dass es besser wird wieder, dass es mehr regnet.
22: Laut Prognosen des Wasserschifffahrtsamtes könnte der Pegel diese Woche sogar unter die 40-Zentimeter-Marke sinken. Für Anfang Oktober ist aktuell Regen angesagt. Allerdings zu wenig, sagen Wetterexperten, um die Lage am Rhein zu entspannen.
0: Ja, und das, was jetzt kommt, passt aber im Grunde auch so ein bisschen zum Thema. Wir bleiben nämlich auf Gewässern. 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Und jetzt gibt es bei uns ja schon mal so einen kleinen Vorgeschmack, wie schön es auf der Ruhr ist.
5: Geheim hoffe ich ja, dass wir nichts fangen.
24: Grundsätzlich kann man es jetzt auch nicht ausschließen, dass wir einen Fisch fangen. Aber was ist denn das Problem mit Fischen?
5: Ich kann mir das gerne angucken, aber da möchte ich in dem anderen Element sein. Das sind absolut schöne und faszinierende Lebewesen. Aber ich möchte keinen Kontakt. Finde ich.
24: Du musst auch nicht haben. Ich mache das dann, wenn wir einen fangen wollen.
25: Da habe ich mir einen netten Typen geangelt, oder? Michael ist übrigens Architekt und kommt hier aus der Eifel.
24: Ich war eine Zeit lang mal in Berlin und das hat irgendwie nicht sollen sein, weil ich wieder zurück wollte. Und es ist vielleicht was von Geborgenheit oder man weiß einfach auch, wie die Leute hier ticken. Ich
26: wollt ihr hoch, hab ich einen Kaffee trinken?
5: Ah, das ist eine tolle Einladung. Geh mal einmal Hallo sagen.
26: Guten Morgen.
5: Guten Morgen.
26: Ist aber mutig.
5: Finde ich auch. Endlich sagt's mal eine. Aber das ist ja schön. Du wohnst hier. Ist das deine Wohnung oder ist das dein Feriendomizil?
26: Das ist meine Wohlfühloase.
5: So sieht's auch aus.
0: Ein Harnstein kann ja wirklich sehr, sehr ungemütlich sein. Den Traumjob darf er nicht verhageln. Worum geht's bei der Geschichte? Beim Polizeianwärter aus dem Kreis Heinsberg, da wurde im vergangenen Jahr ein solcher Harnstein entdeckt. Und das Land NRW hat den Bewerber daraufhin abgelehnt. Aus Fürsorgepflicht, wie es hieß, und weil der Mann nicht überall einsetzbar sei. Das Oberverwaltungsgericht in Münster hat dem heute widersprochen und folgt damit auch einer Entscheidung des Verwaltungsgerichts in Aachen. Die Gerichte sehen kein konkret belegtes Gesundheitsrisiko, das eine Einschränkung des Polizeieinsatzes rechtfertigen würde. 2 bis 3 Liter täglich trinken und sich ausgewogen ernähren. Den Tipp haben die Richter dem Polizeianwärter dann noch mit auf den Weg gegeben. Karneval verbindet bei Shorty und Michi im wahrsten Sinne. Er war Prinz in Langenfeld, sie hat das Kinderprinzenpaar betreut. Gemeinsam standen sie dann sogar im Langenfelder Dreigestirn. Aber es ist nicht nur dieser Frohsinn, der die beiden zusammenhält. Michi ist Feuerwehrmann, guckt beruflich also oft wirklich auch in Abgründe, hat damit ernsten Themen zu tun. Umso wichtiger ist für beide der gemeinsame Humor, der sie eben auch durch schwere Zeiten getragen hat. Jetzt gibt's hier bei uns eine neue Folge unserer Serie Herzenssache. Heute mit Shorty und Michi.
27: Ja, wir haben uns im Jahr 2003 kennengelernt bei der Geburtstagsfeier von der Frau von einem Arbeitskollegen. Und man hat es dann gefunkt.
28: Dann fluppte das.
27: Uns verbindet wirklich der Karneval, weil einmal ja, dann auf einer weiteren Feier, auf einer Karnevalsfeier, dann hat man sich ja dann doch wieder getroffen auch. Mein Spitzname oder auch mein Name als Prinz, Prinz Shorty, halt wegen der Körpergröße. Na?
28: Ja, wenn du so machst, kann ich auch.
27: Aber dann kam irgendwann der Langenfelder Zug, also der Karnevalzug in Langenfeld-Berghausen. Und dann habe ich einfach mal den Zug angehalten, mich auf die Knie geschmissen und einen etwas anderen Heiratsantrag
28: gemacht. Genau, er hat gefragt, ob ich ihn vielleicht so in 1, 2 oder 3 Jahren noch heiraten möchte.
1: das war halt wirklich anders als bei anderen Hochzeiten. Ne? Ich glaube, es wurde wirklich nur ernst zum Ja-Wort. Aber ansonsten war es einfach unglaublich lustig.
27: Ja, also ich bin seit mittlerweile 26 Jahren Feuerwehrmann, bin mal Berufsfeuerwehr in Solingen. Ich habe einen Traumjob, ich habe eine Traumfrau. Ich bin glücklich. Es gibt halt immer wieder schwere Einsätze, schlimme Einsätze, die einem immer wieder vor Augen führen, wie schnell das alles vorbei sein kann. Wir genießen einfach jeden Tag.
1: Genau, ja, die kleine Mama, so heißt sie, es ist halt Shortys Mutter, noch kleiner als er. Deswegen die kleine Mama. Und ja, sie ist leider tatsächlich relativ kurz nach unserer Hochzeitsreise verstorben. Wir waren da und, guck mal, jetzt fangen sie an zu weinen, das geht gar nicht. Ja.
27: Und in jedem Urlaub gehen wir in eine Kirche in dem Ort, in Österreich, in Italien, in Bayern,
1: egal, wo
27: auch
1: wir sind, und zünden ein Kerzchen angezündet. Ja.
27: Vielleicht mal 13 Grad sein lassen, nicht alles immer so ernst nehmen. Vielleicht, wenn man sich über Sachen aufregt, mal Gedanken machen, ist es das jetzt überhaupt wert? Ja. Und dann einfach wieder lachen, miteinander lachen.
1: Kriegen wir hin.
27: Ich finde die toll.
0: Das ist auch ein schöner Tipp. Einfach mal 13 Grad sein lassen. 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Jetzt haben wir noch zwei Zuschauerfotos für Sie. Und das erste schickt uns Michael Bär. Er war am Echzer See in der Nähe von Düren unterwegs, hat da das wirklich ja schöne Wetter genossen. Und Tanja Zeller, auch die war draußen unterwegs. Klar, alle, die können, nutzen das Wetter noch mal richtig. Und allerdings war sie nicht am See, sondern sie war im Wald und schickt uns auch dieses wirklich schöne Foto. Vielen Dank an Sie beide. Und wir schauen jetzt noch zusammen auf die Wetteraussichten für unsere Region hier. Die Nacht auf Dienstag, die bringt oft Wolkenfelder, dazwischen aber eben auch immer mal wieder Wolkenlücken. Es bleibt dabei überwiegend trocken und vor allem auch sehr mild. Die Tiefstwerte, die liegen nämlich zwischen 17 und 12 Grad. Am Dienstag geht es dann weiter mit dem warmen und trockenen Altweibersommerwetter. In Summe wird es wieder ein schöner Tag, aber es wird jetzt nicht dauerhaft nur die Sonne scheinen. Da gibt es schon auch mal Phasen mit mal mehr, mal weniger Wolken. Daran ändert sich dann auch am Nachmittag nichts. Es wird noch etwas wärmer mit Höchstwerten, die von 26 Grad am Weißen Stein reichen, bis hin zu 29 Grad sogar an Inde und Ruhr. Am Mittwoch erst noch freundlich, später dann aber immer mehr Wolken, aber wohl noch trocken. Und es wird wieder warm mit um die 28 Grad. Am Donnerstag dann mehr Wolken als Sonne und dann auch zum Teil kräftiger und gewittriger Regen. Dann kühlt es auch ordentlich ab. Sie sehen es, 22 Grad noch. Am Freitag dann weitgehend trockener Wechsel aus Sonne und Wolken. Und bis Anfang nächster Woche bleibt es noch relativ freundlich und mild, immer mal wieder mit Sonnenschein. Ab der zweiten Wochenhälfte, da wird es dann wechselhafter und auch kühler. Dann kriegen wir auch wohl mehr Regen. Das war's für heute von uns. Danke fürs Zuschauen. 20.15 Uhr, lecker an Bord, Ostfriesland von Emden nach Leer. Dabei viel Spaß und schönen Abend Ihnen.
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